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1: Nico Santos. All-Time High. 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
0: Platz 1.
2: Neuer Koalitionskrach erschüttert Regierung. Die ÖVP greift SPÖ und Neos in der Bildungspolitik scharf an. Generalsekretär Nico Marchetti wirft den Partnern Naivität sowie Postenschacher vor.
0: Platz 2.
2: Schreckschüsse bei Jagd auf Teenie-Einbrecher. Die Polizei hat in Wien zwei junge Afghanen nach einem Geschäftseinbruch gestoppt. Bei den Verdächtigten wurden Diebesgut sowie ein Notfallhammer sichergestellt.
0: Platz 3.
2: Warnung vor Mitläufertum in Mauthausen. Rund 13.000 Besucher haben am Sonntag an der Befreiungsfeier in der KZ-Gedenkstätte teilgenommen. Redner warnten vor Gleichgültigkeit gegenüber Unrecht.
0: Platz 4.
2: Massive Sicherheitsbedenken vor Fußball-WM. Experten warnen vor einer erhöhten Terrorgefahr bei der Weltmeisterschaft in den USA. Grund dafür sind geopolitische Spannungen und Lücken in der Abwehr.
0: Platz 5.
2: Und erstes Freibad führt Schwimmpflicht für Kinder ein. In Deutschland verschärfen Bäder ihre Regeln aufgrund steigender Badeunfälle drastisch. Unter 16-Jährige brauchen nun oft das Bronzeabzeichen für den Einlass.
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3: Wir schauen auf die Wetterkarten und diese Woche, die wird sehr wechselhaft. Speziell heute wechseln Sonne, Wolken mit einigen Regenschauern. Am Nachmittag sind auch Gewitter möglich. Der Wind bläst sehr lebhaft. Die Höchstwerte deutlich kühler als in der letzten Woche. Von West nach Ost nur zwischen 14 und 24 Grad. Wir schauen auf die Straßen, da ist alles ruhig. Kommt gut in den Montag.
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3: Guten Morgen, ihr habt eingeschaltet, das heißt, das Wrestling-Match gegen die Snooze-Taste habt ihr gewonnen nach dem Wochenende. Herzlich willkommen, guten Morgen Österreich. Gehen wir es einmal an, mit einem guten Kaffee, vielleicht mit einem Tee. Bei mir gibt's super Hits für die Ohren. Lady Gaga mit Stupid Love. Schönen guten Morgen.
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0: Guten Morgen am 11. Mai. Es ist immer der Tag, an dem die Eisheiligen Einzug halten. Und wir müssen über diese Woche reden. Also ja, pünktlich zu den Eisheiligen wird es deutlich kühler. Heute Höchstwerte nur zwischen 14 und 24 Grad. In der Nacht auf morgen Dienstag gibt es dann verbreitet Regen. Und in den Bergen, ja, da kann es bis 1200 Meter auch runter schneien. Übermorgen dann am Mittwoch, da kommt dann wieder mehr Sonne raus. Aber im Laufe des Tages von Westen und um 7 her immer mehr Wolken. Die Höchstwerte eigentlich diese ganze Woche nur maximal um die 20 Grad. Schönen guten Morgen, es ist 16 nach 5.
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1: Wir schauen auf die Wetterkarten und diese Woche, die wird sehr wechselhaft. Speziell heute wechseln Sonne, Wolken mit einigen Regenschauern. Am Nachmittag sind auch Gewitter möglich. Der Wind bläst sehr lebhaft. Die Höchstwerte deutlich kühler als in der letzten Woche. Von West nach Ost nur zwischen 14 und 24 Grad. Wir schauen auf die Straßen, da ist alles ruhig. Kommt gut in den Montag.
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0: Anastasia, Left Outside Alone. 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

0: der 100er, der nächste gehört euch. Das wäre doch ein toller Start in den Montag. Und wem das nicht reicht, gibt es auch die Chance auf 3 ganz tolle Hauptpreise. Welche das sind, zum Nachklicken auf OE24 Radio AT. Guten Morgen.
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9: Guten Morgen, es ist 6 Uhr.
10: Platz 1.
9: Eurovision Song Contest eröffnet. Mit einer glanzvollen Show ist in der Stadthalle der Wettbewerb gestartet. Sarah Engels hat bei der Eröffnung alle Blicke auf sich gezogen.
10: Platz 2.
9: Bombendrohung am Linzer Flughafen. Der Airport ist am späten Abend komplett gesperrt worden. Spezialkräfte der Polizei haben das Gelände nach gefährlichen Gegenständen durchsucht.
10: Platz 3.
9: Wladimir Putin spricht von baldigem Kriegsende. Der Kreml-Chef hat sich offen für Friedensgespräche gezeigt. Er möchte dabei Gerhard Schröder als Vermittler zwischen Russland und der EU einsetzen.
10: Platz 4.
9: Die Eisheiligen bringen jetzt Wintereinbruch. Polare Kaltluft sorgt für einen massiven Temperatursturz. Im Norden sinkt die Schneefallgrenze sogar auf 1000 Meter Seehöhe ab.
10: Platz 5.
9: Und Prügelei überschattet Rapid-Debakel. Während der 0-2-Niederlage gegen die Austria sind im Block West schockierende Szenen passiert. Videoaufnahmen zeigen, wie Fans im eigenen Sektor aufeinander losgehen.
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9: Guten Morgen. Unser Wetter schaltet heute von der Sonne auf die Waschküche um. Nach der wochenlangen Trockenheit kommt heute eine ordentliche Ladung Schwüle auf uns zu. Am Nachmittag, da entlädt sich diese Schwüle. Im Osten gibt es am Vormittag noch ein paar Sonnenfenster. Sonst in ganz Österreich war der Regenschauer, teilweise am Nachmittag auch heftige Gewitter. Das Thermometer schafft es im Osten noch mal auf 25 Grad. In der Nacht zieht dann eine Kaltfront durch. Im Westen beginnt es dann flächendeckend zu regnen. Wir schauen in die Autos. Alles ruhig, gute und sichere Fahrt.
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13: Guten Morgen, Austria.
9: Guten Morgen, wir sind Song Contest. Das Village am Wiener Rathausplatz ist eröffnet worden und der LASK, der steht kurz vor dem Meistertitel in Österreich. Alles die großen Top-Themen noch in dieser Stunde. Dazu gibt's Superhits und gute Laune. Kommt gut in den ersten Arbeitstag einer kurzen Arbeitswoche.
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0: Aerosmith mit Crying am Montag, den 11. Mai. Schönen guten Morgen mit, ja, wahrscheinlich bald Jubeltränen in Linz. Da werden die ersten Meisterpartys schon vorbereitet, nämlich beim LASK. Und ganz anders in Wien-Hitteldorf, da herrscht aktuell Schockstarre. Schauen wir zuerst zum LASK. Der hat den Turbo gezündet. Der ist kurz vorm ersten Meistertitel seit 1965. Die Linzer haben gestern Red Bull Salzburg mit 2:1 niedergerungen und damit die Bullen-Ära beendet. Und das wollte auch der LASK-Trainer Didi Kübauer so.
1: Für Salzburg war es die letzte Chance, dass sie zurückkommen können. Und das war unser Ziel, dass sie nicht mehr zurückkommen können. Es war ein Sieg vor der Mentalität. Es war ein Sieg, auch wenn sehr viel Stress vorhanden war bei den Jungs. Aber sie haben den gut vorbereitet.
0: Direkter Verfolger ist Sturm Graz mit 4:2 in Hartberg, dicht auf den Fersen. Aber der LASK, der hat jetzt 2 Punkte Vorsprung und nur mehr eine Runde zu spielen. Das heißt, für den nächsten Sonntag ein einziger Punkt bei der Wiener Austria reicht dem LASK schon zum ganz großen Triumph. Dem Double, also Cupsieg, den haben sie ja schon, und Meistertitel. Apropos Austria, die Veilchen haben im Wiener Derby für die Überraschung gesorgt. 2:0 Sieg gegen Rapid. Sanel Saicic hat früh per Kopf getroffen und ein unglückliches Eigentor hat dann das Debakel drauf gemacht. Für Rapid wird es jetzt ungemütlich, seit über einem Jahr kein Derby-Sieg mehr in der Tabelle. Auf Platz 5 abgerutscht, wird auch eng jetzt mit den Europacup-Plätzen. Welchen Platz Österreich macht beim größten Wettsingen der Welt? Der Eurovision Song Contest, offiziell in Wien angekommen. Große Eröffnungsshow, wer da aller über den türkisen Teppich gelaufen ist. Alle Infos noch in dieser Stunde.
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0: Orlando Diao, Dance with Somebody. Wir tanzen mit euch, wenn ihr wollt, hinein in den Montagmorgen. Wie machen wir das? Nur zu den Superhits. Das sind schon mal sehr feine Beats von Huntrix. Und da kann man mittanzen und mitsingen. Kylie Minogue. News, Wetter und Verkehrsupdates habe ich auch gleich. Wie viel wir im Schnitt gestern beim Muttertag ausgegeben haben für Blumen und für Pralinen, die Infos gibt's gleich in den Topklicks.
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7: Eisheilige bringen Temperatursturz. Polare Kaltluft beendet die Trockenheit und lässt die Schneefallgrenze im Norden auf 1000 Meter sinken. Platz 2 Muttertag beschert dem Handel ein Umsatzplus. Die Österreicher haben heuer im Schnitt 65 Euro ausgegeben, wobei Blumen und Pralinen die Favoriten waren. Und der Topklick, der LASK, steht nach dem Sieg gegen Salzburg vor dem Double. Die Linzer haben den Serienmeister mit 2:1 niedergerungen. Am letzten Spieltag gegen die Austria reicht nun ein Punkt zum Titel.
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7: Nach der wochenlangen Trockenheit kommt heute der Regen. Sehr schwül wird es heute am Nachmittag, kann sich dieses schwüle Wetter in Gewittern und Regenschauern entladen. Die meiste Sonne, die gibt es heute im Osten, sonst am Nachmittag Regenschauer, Gewitter und das Thermometer. Das schafft es zwar im Osten nochmal auf 25 Grad, aber in der Nacht auf morgen, da wird es dann kalt in ganz Österreich. Im Westen beginnt es flächendeckend zu regnen. Die Schneefallgrenze, die sinkt bis auf 1000 Metern runter und dann auch morgen nur mehr Temperaturen. Temperaturen zwischen 5 und 14 Grad. Wir schauen auf die Straßen, da ist alles ruhig. Gute und sichere Fahrt.
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0: Guten Morgen! Am Montag, den 11. Mai, ja, seit dem Wochenende sind wir jetzt ganz offiziell der Nabel der Musikwelt.
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0: Er ist eröffnet worden, der 70. Eurovision Song Contest. 35 Länder sind da über den türkisen Teppich gelaufen und Selfie-Alarm hat es gegeben. Boy George, bitte, Kultstar, tritt heuer für San Marino an, hat sich aber am Teppich da eher wortkarg gegeben. Besonders emotional war es für Noam Patten, der tritt für Israel an, ist unter extremen Sicherheitsvorkehrungen eingelaufen, aber von den Fans dann doch mit offenen Armen empfangen worden. Sarah Engels aus Deutschland, die war der Hingucker, bitte eine rote Robe mit Mega-Schleppe. Ja, die hat zumindest optisch allen die Show gestohlen. Schauen wir mal, was sie dann gesanglich drauf hat. Und natürlich der Gänsehautmoment für uns, das war das Flaggenfinale. Unser Cosmo ist als allerletzter Teilnehmer mit der rot-weiß-roten Flagge über den Teppich getanzt. Im goldenen Glitzeranzug für seinen Auftritt hat er sich ja ein neues Outfit überlegt, hat sich da von der Conchita Tipps geholt. Ja, den wird es aber wohl erst dann morgen in der Live-Show zu sehen geben. Heute geht's schon los, nämlich die erste Jury-Show in der ausverkauften Wiener Stadthalle und das erste Halbfinale. Das steigt dann morgen, da wird man dann auch den Cosmo zum ersten Mal auf der Bühne sehen. 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

0: 24 hier. Guten Morgen! Um genau 7:04, wo die Eisheiligen jetzt ja Schnee in den Bergen bringen und wo es heute kräftig zu regnen und gewittern beginnt. Alle Wetterinfos gibt's gleich. Dazu habe ich die Topklicks und wir schauen auf den Frühverkehr. Alles in 4 Minuten, dann ist es 7 Uhr. Guten Morgen!
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8: Guten Morgen. Top informiert geht's in den Tag. Es ist 7 Uhr.
9: Platz 1.
8: Bombendrohung am Linzer Flughafen. Der Airport in Oberösterreich ist gestern Abend komplett gesperrt worden. Spezialkräfte der Polizei haben das Gelände nach gefährlichen Gegenständen durchsucht.
9: Platz 2.
8: Eisheilige bringen Wintereinbruch nach Österreich. Polare Kaltluft sorgt ab sofort für einen massiven Temperatursturz. Im Norden sinkt die Schneefallgrenze sogar auf 1000 Meter Seehöhe ab.
9: Platz 3.
8: Evakuierung von Seuchenschiff vor Abschluss. Die letzten Passagiere verlassen die MV Hondias vor Teneriffa in Richtung Australien und Niederlanden. Nach dem Hunter-Virus-Ausbruch mit 3 Toten müssen alle Rückkehrer für 42 Tage in strikte Quarantäne.
9: Platz 4.
8: Prügelei über Stadtet Rapid Debakel im Wiener Derby. Während der 0-2-Niederlage gegen die Austria sind im Block West schockierende Szenen passiert. Videoaufnahmen zeigen, wie Fans im eigenen Sektor aufeinander losgehen.
9: Platz 5.
8: Und Favoritencheck für das erste Eurovision Song Contest Halbfinale. Morgen startet in der Wiener Stadthalle das erste Halbfinale. Finnland und Griechenland gelten laut Wettquoten als sicher für das große Finale.
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8: Die Eisheiligen sind da und die bringen diese Woche einen Wetterumschwung. Heute gibt es noch einiges an Sonne, vor allem im Osten. Am Nachmittag, da entlädt sich die Schwüle dann aber in Gewittern. Da kann es auch dann einiges an Hagel geben. Der Wind, der pfeift uns um die Ohren. Das Thermometer, das schafft es heute im Osten nochmal auf bis zu 25 Grad. Aber dann spätestens in der Nacht, da zieht dann die Kaltfront durch ganz Österreich. Morgen beginnt es im Westen flächendeckend zu regnen und die Schneefalldecke, die Schneefall Grenze rasselt tatsächlich bis in manche Täler runter. Die Temperaturen morgen nur mehr zwischen 5 und 14 Grad. Wir schauen auf die Straßen A23 Richtung Inzersdorf. Zwischen dem Knoten Hirstetten und der Praterbrücke eine Viertelstunde dauert es länger. Steiermark A9 Richtung Voralpenkreuz ab Wundschuh gibt es Überlastung. Rechnet hier bitte mit Verzögerungen.
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8: Guten Morgen zum Start nach einem schönen, hoffentlich schönen Muttertagswochenende mit viel

0: Bayern, jetzt geht's mal in eine kurze Arbeitswoche. Donnerstag, der Feiertag. Vom Wetter her, naja, also die Natur freut sich über den Regen, aber wo der Schnee ab morgen wieder runterkommt, teilweise bis in tiefe Lagen, das schauen wir uns gleich an. Und unsere Frage des Tages dreht sich auch um den Wetterumschwung. Könnt ihr gerne mit reinklicken. OE24 Radio AT. Schauen wir auf die Uhr. 7:04. Schön, dass wir gemeinsam in den Tag starten.
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0: 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Ja, die Sonne, die scheint zumindest noch bis Mittag. Dann schnappt sich aber die schwüle Luft ein paar Gewitterwolken. Und dann beginnt der Wetterumschwung. Da ziehen einmal heute am Nachmittag vor allem im Osten einige Gewitter durch. Die können Regenschauer bringen. Teilweise sind auch schwere Gewitter dabei. Hagel können da dabei sein. Die Temperaturen, die gehen nochmal rauf auf bis zu 25 Grad heute. Aber in der Nacht, da kommt dann die Kaltfront, ja, und die meint durchaus ernst. Morgen früh bitte Schnee im Westen, teilweise auf bis zu 700 Metern runter. Da heißt dann wieder Winterjacke statt T-Shirt. Die Temperaturen im Osten morgen maximal bis zu 14 Grad. Ja, die Natur freut's nach der Trockenheit. Kommt für die Natur endlich der heiß ersehnte Regen. Aber wie ist das bei euch? Nach der Trockenheit der letzten Tage, freut ihr euch jetzt über den Regen? Das ist unsere Frage des Tages. Und da sagen 68% von euch, ja, der Regen ist nach der Trockenheit wirklich ein Segen. 32% sind aber schon wieder im Team. Ich vermisse jetzt schon die Sonne. 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
2: Michael Patrick Kelly, Run Free.
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0: die Sabrina Carpenter. Es ist ein Espresso, für euch vielleicht ein Kaffeelatte oder ein guter Tee heute zum Aufwärmen in der Früh. Wir bringen euch gut in den Tag. Guten Morgen, es ist 8 vor halb.
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0: Guten Morgen um 7:35 mit Song Contest in Wien. Morgen geht's schon los mit dem ersten Halbfinale. Wer da die Favoriten laut Wettquoten sind, gleich die Infos in den Topklicks. Und für die Ohren gibt's super Sounds von Felix Hehn. Und alle, die es gerne romantisch haben zum Start in den Montag, eine Hymne, die Backstreet Boys, alles gleich mit dabei in der Playlist. Guten Morgen mit Superhits und guter Laune. Es ist 7:35.
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8: Top geklickt, die Evakuierung des Seuchenschiffs in Teneriffa steht vor dem Abschluss. Nach dem Hunter-Virus-Ausbruch mit 3 Toten müssen alle Rückkehrer für 42 Tage in Quarantäne. Platz 2 der LASK steht nach dem Sieg gegen Salzburg vor Dubl. Die Linzer haben den Serienmeister 2:1 geschlagen. Am letzten Spieltag gegen die Austria reicht nun ein Punkt zum Titel. Und Platz 1, Favoritencheck für das erste ESC-Halbfinale. Morgen Dienstag steigt das erste Halbfinale. Finnland und Griechenland gelten laut Wettquoten als sicher für das große Finale.
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8: Von den Temperaturen heute bleibt's noch frühlingshaft. Jetzt 15 Grad in Wien, 12 Grad in Salzburg, 15 in Linz, 13 in Klagenfurt. Im Osten kann auch noch die Sonne durchblinzeln. Am Nachmittag, da entlädt sich aber dann dieses schwüle Wetter heute in Gewittern. Da gibt's dann Regenschauer in ganz Österreich. Teilweise können auch Hagelstürme heute dabei sein. Und in der Nacht, da zieht dann die Kaltfront durch. Im Westen beginnt's morgen dann flächendeckend zu regnen. Und die Schneefallgrenze, ja, die rasselt runter auf bis zu 700 Metern im Westen. Die Temperaturen morgen nur noch zwischen 5 und 14 Grad an Höchstwerten. Guten Morgen in die Autos, es ist 7.32 Uhr, A4 Richtung Zangente zwischen dem Knoten Schwächert und der Simmeringer Heide. Hier steht ein defektes Fahrzeug, hier dauert es etwas länger. A23 Richtung Inzersdorf zwischen dem Knoten Hirstetten und der Praterbrücke, bitte eine Viertelstunde dazu einplanen. Oberösterreich B1 in beiden Richtungen vor dem Mona-Lisa-Tunnel, hier gibt es Stau. Und wir schauen auch in die Steiermark, auf die A9 ab Leibnitz gibt es Stau, 30 Minuten dauert es hier länger.
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12: 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Felix Jähn.
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0: Guten Morgen mit Sascha. Lucky Day. Ich hoffe, das ist jetzt der Glückstag von der Petra aus Jennersdorf. Wir spielen Geld fürs Radio hören. Ich hoffe, sie hebt ab und sagt, sie hört OE24. Dann gibt's 100 Euro. Liebe Petra.
1: Willkommen in
0: Schade. Für die Mobilbox gibt's leider nur eine schöne Nachricht. Petra, das wäre deine Chance gewesen. Ja, es ist das leichteste Quiz Österreichs. Es gibt nur eine Quizfrage. Welchen Radiosender hört ihr? Und es gibt nur eine Antwort.
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0: Diese Stunde hat es nicht funktioniert. Schauen wir einfach in die nächste Stunde. Da gibt es für euch dann wieder die große Chance. Und bis es soweit ist, haben wir die Chance, auf eine ganz aktuelle Meldung zu blicken. Dua Lipa haben wir vorher gerade gehört in der Playlist. Die verklagt jetzt Samsung, bitte.
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0: Der Popstar Dua Lipa fordert von Samsung 15 Millionen Dollar Schadenersatz. Der Elektronikriese soll ohne Erlaubnis ein Foto der Sängerin auf Verpackungen für Fernseher gedruckt haben. Laut der Klage hat Samsung auf frühe Warnungen nicht reagiert und die Kunden haben sogar angegeben, dass sie den Fernseher nur wegen des Bildes von Dua Lipa gekauft haben.
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0: Do You Do? Ich hoffe, ihr habt einen feinen Start in den Montag. Wir unterstützen euch. Super Hits und gute Laune. 10 Minuten vor 8. Guten Morgen.
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0: Und hier kommt der nächste gute Laune-Hit aus den 80ern.

0: T-Pau trinkt den Morgenkaffee im feinen China aus China vielleicht. Ihr trinkt ihn vielleicht im schönen Glas. Wie auch immer ihr in den Morgen startet, wir begleiten euch. Super Hits haben wir, gute Laune. Die Top-Infos, Newsletter und Verkehrsupdates und mit etwas Glück schicken wir euch in den Urlaub und sogar eine Führerscheinausbildung ist bei unserem Gewinnspiel mit dabei.
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0: Guten Morgen, es ist 8 Uhr.
1: Platz 1.
0: Eurovision Song Contest eröffnet. Mit einer glanzvollen Show ist in der Stadthalle der Wettbewerb gestartet. Sarah Engels hat bei der Eröffnung alle Blicke auf sich gezogen.
1: Platz 2.
0: Bombendrohung am Linzer Flughafen. Der Airport ist am späten Abend komplett gesperrt worden. Spezialkräfte der Polizei haben das Gelände nach gefährlichen Gegenständen durchsucht.
1: Platz 3.
0: Wladimir Putin spricht von baldigem Kriegsende. Der Kreml-Chef hat sich offen für Friedensgespräche gezeigt. Er möchte dabei Gerhard Schröder als Vermittler zwischen Russland und der EU einsetzen.
1: Platz 4.
0: Die Eisheiligen bringen jetzt Wintereinbruch. Polare Kaltluft sorgt für einen massiven Temperatursturz. Im Norden sinkt die Schneefallgrenze sogar auf 1000 Meter Seehöhe ab.
1: Platz 5.
0: Und Prügelei überschattet Rapid-Debakel. Während der 0-2-Niederlage gegen die Austria sind im Block West schockierende Szenen passiert. Videoaufnahmen zeigen, wie Fans im eigenen Sektor aufeinander losgehen.
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2: Ganz im Westen, da sind schon die ersten Regenschauer durch und die verlagern sich dann auf ganz Österreich. Es wird heute noch einmal im Osten relativ warm und schwül, vor allem bis zu 25 Grad. Dieses schwüle Wetter, das entlädt sich dann in Sommergewitter oder frühsommerliche Gewitter am Nachmittag. Ja, und dann in der Nacht auf morgen, dann kommt die Kaltfront. Im Westen beginnt es flächendeckend zu regnen. Teilweise gibt es Schneeschauer bis auf 1000 Meter runter. Temperaturen morgen nur noch zwischen 5 und 14 Grad an Höchstwerten. Guten Morgen zu euch in die Autos. Es ist gleich eine Minute nach 8. Wir schauen auf die A4 Richtung Wien. Zwischen dem Knoten Schwechat und der Simmeringer Heide gibt es Verzögerungen. A23 Richtung Inzersdorf zwischen dem Knoten Hirstetten und der Praterbrücke. Bitte eine Viertelstunde hier länger einplanen. Oberösterreich B1 vor dem Mona-Lisa-Tunnel gibt es Stau. Auf der B3 Richtung Linz zwischen Perg und der Donaubrücke Mauthausen bitte 20 Minuten dazu einplanen. Steiermark A9 Richtung Voralpenkreuz ab Leibniz. Hier dauert es eine halbe Stunde länger. Gute und sichere Fahrt.
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2: Fußball-Bundesliga gleich unser Thema. Ja, die Kabinenparty beim LASK, die wird schon vorbereitet. Ein Punkt fehlt noch am Wochenende auf den Meistertitel. Gleich unser großes Thema. Und wen haben wir mit dabei in der Playlist? Robbie Williams, Nico Santos und das ist Shawn Mendes. Guten Morgen.
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0: Guten Morgen. Um gleich 13 Minuten nach 8. Die Tücher sind noch nicht ganz im Trockenen, aber beim LASK, ja, da wird sicher schon für die Meisterparty geplant. Der LASK hat am Wochenende den Turbo gezündet, schießt Salzburg 2:1 ab. Das heißt, die schielen mit einem Auge schon ganz stark auf den ersten Meistertitel seit 1965. Bitte unter Didi Kübauer sagt, wenn ihm jemand gesagt hätte vor der Saison, dass er den Cup holt und kurz vor der Meisterschaft steht, nur da hätten sie mitgenommen.
1: Wenn ich gesagt hätte, dass man ihm einen Cup-Sieg holen, wenn ich gesagt hätte, dass man bis zum letzten Tag und um die Meisterschaft spielen, die wollen wir jetzt holen, natürlich. Ist ganz klar, wäre es wahrscheinlich wegfit worden und hast längere Zeit wahrscheinlich Tabletten gekriegt.
0: Immer ein Spruch auf den Lippen der Didi Kübauer. Erster Verfolger Sturm Graz, 4:2 in Hartberg, aber der LASK, der hat jetzt 2 Punkte Vorsprung und es ist nur noch eine Runde zu spielen. Das heißt, ein einziger Punkt reicht bei der Wiener Austria zum ganz großen Triumph. Apropos Austria, die Veilchen, Wiener Derby, 2:0 gegen Rapid. Die haben die Rapidler im eigenen Stadion kalt erwischt. Für Rapid wird es ungemütlich. Seit über einem Jahr bitte kein Derby-Sieg mehr. In der Tabelle auf Platz 5 abgerutscht. Welcher Platz für Österreich rausschaut beim Eurovision Song Contest? Das klären wir heute noch bei mir in der Sendung. Song Contest geht morgen schon ins erste Halbfinale und in dieser Stunde schon könnt ihr gewinnen, nämlich bei Geld fürs Radio hören. Könnt euch gerne online anmelden, Handy bereithalten. In wenigen Minuten kommt mein nächster Anruf.

0: Morgen. Wir haben sie, die Superhits. Das sind die 80er, Tears for Fears. Mit dabei in der Playlist gleich die 90er. Und ein ganz großer Hit von heute. Alle Farben. Baby Goodbye gibt's gleich. In den Top-Klicks schauen wir uns gleich an, wie viel hat denn der durchschnittliche Österreicher ausgegeben für ein Muttertagsgeschenk. Und wir haben Wetter- und Verkehrsupdates. Alles in genau 4 Minuten um 8:30.
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0: Eisheilige bringen Temperatursturz. Polare Kaltluft beendet die Trockenheit und lässt die Schneefallgrenze im Norden

0: 1000 Meter sinken. Platz 2 Muttertag beschert dem Handel ein Umsatzplus. Die Österreicher haben heuer im Schnitt 65 Euro ausgegeben, wobei Blumen und Pralinen die Favoriten waren. Und der Top-Click, der LASK, steht nach dem Sieg gegen Salzburg vor dem Double. Die Linzer haben den Serienmeister mit 2:1 niedergerungen. Am letzten Spieltag gegen die Austria reicht nun ein Punkt zum Titel.
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0: Das ist euer Wetter-Update. Heute noch einmal mit bis zu 25 Grad im Osten. Dort gibt es auch die meiste Sonne. Zum Mittag ziehen aber Gewitter durch. Die schwüle Luft entlädt sich heute in einigen Gewittern. Und in der Nacht, da wird es dann kalt in ganz Österreich. Im Westen beginnt es morgen flächendeckend zu regnen. Die Schneefallgrenze, die sinkt teilweise im Westen auf bis zu 700 Metern. Auch im Osten bewölkt, immer wieder Regenschauer. Die Temperaturen morgen nur mehr zwischen 5 und 14 Grad. Der Blick auf die Straßen, bitte Vorsicht auf der A1 Richtung Deutschland. Bei St. Pölten ist ein Unfall passiert. A4 Richtung Wien zwischen dem Knoten Schwechat und der Simmeringer Heide. Hier steht ein defektes Fahrzeug. Auf der A23 Richtung Inzersdorf steht er zwischen dem Knoten Irstetten und der Praterbrücke. Stau in Oberösterreich auf der B3 Richtung Linz zwischen Perg und der Donaubrücke Mauthausen. 20 Minuten dauert es hier länger. Ein Unfall ist passiert in Salzburg auf der A10 Richtung Salzburg zwischen Hallein und Puch dauert es etwa 20 Minuten. Länger. Wo es geht, gute und sichere Fahrt.
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0: Gabriella Chilmi, Sweet About Me. Wir wollen euch den Start in den Montag versüßen, nämlich mit 100 Euro. Geld fürs Radio hören. Angemeldet hat sich die Bianca aus Bad Ischl und die ist hoffentlich jetzt erreichbar.
1: Hallo?
0: Guten Morgen, ich hätte eine Frage. Welchen Radiosender hörst du?
1: Ö24 natürlich.
0: Bianca, hebst du immer ab, wenn du die Nummer nicht kennst?
1: Nein, normalerweise nicht, aber es ist Wien dabei gestanden.
0: Das zahlt sich aus, du gewinnst 100 Euro fürs Radio hören.
1: Ja, super.
0: So ein schöner Lacher super. Am frühen Morgen, das freut mich.
1: Dankeschön.
0: Bianca, Bad Ischl, wie schaut das Wetter heute aus? Ist noch sonnig oder ziehen schon Gewitterwolken durch?
1: Es ist schon ziemlich bewölkt. Also Sonne ist keine zu sehen.
0: Ja, was sagst du zum Wetterumschwung? Freust du dich jetzt über den Regen oder vermisst die Sonne schon?
1: Nein, ich vermisse die Sonne, aber für die Natur freue ich mich, dass es endlich regnet.
0: Und ich freue mich für dich. 100 Euro hast du fix verdient.
1: Super, danke schön.
0: Bianca, du hast dich auch noch angemeldet. Für welchen Hauptpreis?
1: Jetzt für die Reise.
0: Ja, eine Woche Ägypten. Ich drücke dir die Daumen. Du bist auf alle Fälle mit dabei im Lostopf. Vielleicht hören wir uns dann noch einmal.
1: Sehr gut, Dankeschön.
0: Ich würde gern von euch hören, nämlich bei unserer Frage des Tages. Nach Wochen der Trockenheit freut ihr euch über die kommenden Regentage? Ja, 70% sagen ja, der Regen tut uns gut. 31% meinen, naja, mir ist das sommerliche Wetter lieber. Gern reinklicken, mitvoten und anmelden. Geld fürs Radio hören gibt's jederzeit. Vielleicht wieder in der nächsten Stunde.

0: ganz chillige Sounds zum Start in den Vormittag. Es ist 10 Minuten vor 9. Guten Morgen.
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0: Es gibt so Songs, ja, da geht einem irgendwie so das Herz auf, oder? Da hat man Gänsehaut. Das ist definitiv einer. Journey, Don't Stop Believing. Gemeinsam geht's Richtung Vormittag. News, Wetter und Verkehrsupdates gibt's gleich. Und ja, wir schicken euch mit etwas Glück auf Traumurlaub.
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0: Guten Morgen, es ist 9 Uhr.
14: Platz 1.
0: Mario Kunasek führt Politbarometer der Landeshauptleute an. Der steirische FPÖ-Chef hat als einziger Amtsinhaber ein positives Saldo in der Lazarsfeld-Umfrage. Michael Ludwig ist mit einem Wert von minus 27

0: weit abgeschlagen.
1: Platz 2.
0: Eisheilige bringen Wintereinbruch nach Österreich. Polare Kaltluft sorgt ab sofort für einen massiven Temperatursturz. Im Norden sinkt die Schneefallgrenze sogar auf bis zu 1000 Meter Seehöhe.
1: Platz 3.
0: Prügelei überschattet Rapid-Debakel im Wiener Derby. Während der 0:2 Niederlage gegen die Austria sind im Block West schockierende Szenen passiert. Videoaufnahmen zeigen, wie Fans im eigenen Sektor aufeinander losgehen.
1: Platz 4.
0: Favoritencheck für das erste ESC-Halbfinale. Morgen startet in der Stadthalle die erste Vorrunde. Finnland und Griechenland gelten laut Wettquoten als sicher für das große Finale.
1: Platz 5.
0: Und Dua Lipa verklagt Samsung auf Millionen Schadenersatz. Der Popstar hat eine Klage über 15 Millionen Dollar eingereicht. Der Konzern hat laut der Sängerin ein Foto von ihr ohne Erlaubnis für TV-Werbezwecke genutzt.
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0: Das ist euer Wetterupdate. Heute noch einmal mit bis zu 25 Grad im Osten. Dort gibt es auch die meiste Sonne. Zum Mittag ziehen aber Gewitter durch. Die schwüle Luft entlädt sich heute in einigen Gewittern und in der Nacht. Da wird es dann kalt in ganz Österreich. Im Westen beginnt es morgen flächendeckend zu regnen. Die Schneefallgrenze, die sinkt teilweise im Westen auf bis zu 700 Metern. Auch im Osten bewölkt, immer wieder Regenschauer. Die Temperaturen morgen nur mehr zwischen 5 und 14 Grad. Wir schauen auf die Straßen A4 Richtung Wien. Zwischen dem Knoten Schwächert und der Simmeringer Heide steht ein defektes Fahrzeug. A23 Richtung Inzersdorf zwischen dem Knoten Irstetten und der Praterbrücke. Bitte eine Viertelstunde hier dazu rechnen. In Oberösterreich steht ihr auf der B3 Richtung Linz zwischen Perg und der Donaubrücke Mauthausen. Und Salzburg, A10 Richtung Salzburg zwischen Hallein und Puch. Hier hat es einen Unfall gegeben, eine Viertelstunde dauert es hier länger.
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0: Na, seid ihr bereit? Eurovision Song Contest offiziell eröffnet worden. Was die schönsten Hingucker waren bei der Eröffnungsfeier zum Wochenende und wer die Favoriten sind für das erste Halbfinale morgen. Alle Infos in dieser Stunde. Thomas Glauber bringt euch durch den Vormittag.
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Damit ihr gut in Schwung kommt, jetzt zum Start in den Arbeitstag, lassen wir mal die Musik sprechen. Kelly Clarkson, und das ist Pink mit Runaway.

0: 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Und alles, was gute Laune macht. Ed Sheeran mit Sapphire gibt's gleich. Vorher schauen wir noch zu News, Wetter und Verkehrsupdates.
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0: Top geklickt, die Evakuierung des Seuchenschiffs in Teneriffa steht vor dem Abschluss. Nach dem Hunter-Virus-Ausbruch müssen alle Rückkehrer für 42 Tage in Quarantäne. Platz 2, der LASK, steht nach dem Sieg gegen Red Bull Salzburg vor dem Double am letzten Spieltag gegen die Austria, erreicht nun ein Punkt zum Titelgewinn. Und der Top-Click-Favoriten-Check für das erste ESC-Halbfinale. Morgen startet dieses erste Halbfinale. Finnland und Griechenland gelten laut Wettquoten als sicher für das große Finale. Dann am Wochenende.
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0: Nach der wochenlangen Trockenheit kommt heute der Regen. Sehr schwül wird es heute am Nachmittag, kann sich dieses schwüle Wetter in Gewittern und Regenschauern entladen. Die meiste Sonne, die gibt es heute im Osten, sonst am Nachmittag Regenschauer, Gewitter und das Thermometer. Das schafft es zwar im Osten nochmal auf 25 Grad, aber in der Nacht auf morgen, da wird es dann kalt in ganz Österreich. Im Westen beginnt es flächendeckend zu regnen. Die Schneefallgrenze, die sinkt bis auf 1000 Metern runter und dann auch morgen nur mehr Temperaturen zwischen 5 und 14 Grad. Wir schauen auf die Straßen A4 Richtung Wien. Zwischen dem Knoten Schwächert und der Simmeringer Heide steht ein defektes Fahrzeug. A23 Richtung Inzersdorf zwischen dem Knoten Irstetten und der Praterbrücke. Bitte eine Viertelstunde hier dazu rechnen. In Oberösterreich steht ihr auf der B3 Richtung Linz zwischen Perg und der Donaubrücke Mauthausen. Und Salzburg, A10 Richtung Salzburg zwischen Hallein und Puch. Hier hat es einen Unfall gegeben. Eine Viertelstunde dauert es hier länger.
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0: Schönen Vormittag. Seit diesem Wochenende sind wir offiziell das Epizentrum des Pop.
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0: Es ist eine bunte Truppe, die da dabei ist beim Eurovision Song Contest. Jetzt, gestern am Sonntag am Rathausplatz, große Eröffnung. Von der finnischen Geigerin in feurigem Rot bis zur Schwedin Felicia, die in einem Petticoat gestellt und Maske über den Teppich getanzt ist. Ja, verrückt und schön, das ist der Eurovision Song Contest. Was macht unser Cosmo gerade? Ja, der bereitet sich mental auf seinen großen Moment vor. Gestern Abend hat er die Partymeile am Rathausplatz noch eröffnet. Heute wird die Stimme geschont und morgen am Dienstag im ersten Halbfinale natürlich außer Konkurrenz. Da sehen wir dann seine erste Performance. Wer heute Abend am Wiener Rathausplatz feiern will, Erik Papillaja und 90er-Ikone Hathaway, die sorgen da für die perfekte Stimmung. Bei uns gibt's die perfekte Stimmung von Meghan Trainor, Santana ist mit dabei und das ist David Guetta, Teddy Swims und Tones and I.
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13: Dur.
1: Platz 1.
13: Eurovision Song Contest eröffnet. Mit einer glanzvollen Show ist in der Stadthalle der Wettbewerb gestartet. Sarah Engels hat bei der Eröffnung alle Blicke auf sich gezogen.
1: Platz 2.
13: Bombendrohung am Linzer Flughafen. Der Airport ist am späten Abend komplett gesperrt worden. Spezialkräfte der Polizei haben das Gelände nach gefährlichen Gegenständen durchsucht.
1: Platz 3.
13: Wladimir Putin spricht von baldigem Kriegsende. Der Kreml-Chef hat sich offen für Friedensgespräche gezeigt. Er möchte dabei Gerhard Schröder als Vermittler zwischen Russland und der EU einsetzen.
1: Platz 4.
13: Die Eisheiligen bringen jetzt Wintereinbruch.

0: Durch polare Kaltluft sorgt für einen massiven Temperatursturz. Im Norden sinkt die Schneefallgrenze sogar auf 1000 Meter Seehöhe ab.
1: Jetzt 5.
0: Und Prügelei über Schadet-Rapid-Debakel. Während der 0-2-Niederlage gegen die Austria sind im Block West schockierende Szenen passiert. Videoaufnahmen zeigen, wie Fans im eigenen Sektor aufeinander losgehen.
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0: Das ist euer Wetter-Update. Heute noch einmal mit bis zu 25 Grad im Osten. Dort gibt es auch die meiste Sonne. Zum Mittag ziehen aber Gewitter durch. Die schwüle Luft entlädt sich heute in einigen Gewittern. Und in der Nacht, da wird es dann kalt in ganz Österreich. Im Westen beginnt es morgen flächendeckend zu regnen. Die Schneefallgrenze, die sinkt teilweise im Westen auf bis zu 700 Metern. Auch im Osten bewölkt, immer wieder Regenschauer. Die Temperaturen morgen nur mehr zwischen 5 und 14 Grad. Verzögerungen gibt es auf der A4 Richtung Wien zwischen dem Knoten Schwechat und der Simmeringer Heide. A23 Richtung Inzersdorf zwischen dem Knoten Hirstetten und der Praterbrücke. Auch hier dauert es eine Viertelstunde länger. Sonst alles ruhig, gute und sichere Fahrt.
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Schönen Vormittag, OE24 hier, gleich mit Alphaville, One Republic in der Playlist. Zuerst schauen wir mal raus beim Fenster. Naja, teilweise ist sie noch da, die Sonne, aber spätestens zu Mittag, da zieht es dann in ganz Österreich zu. Da gibt es auch im Osten dann einige Wärmegewitter. Die 25 Grad heute, die wir noch bekommen, die entlädt sich dann in Gewittern. Ja, und dann in der Nacht, da kommt der Temperatursturz, Kaltfront. Morgen nur mehr Temperaturen zwischen 8 und 14 Grad an Höchstwerten. Und ja, in den Bergen, da braucht man die Winterjacke, Schnee auf bis zu 700 Metern runter. Wir fragen euch heute bei unserer Frage des Tages: Nach der Trockenheit der letzten Tage freut ihr euch auf den Regen? Und da sagen 68.

30%, ja, der Regen nach der Trockenheit ist ein Segen. 32% sagen, naja, wir sind eher im Team Sonne vermisst. Wir freuen uns, wenn es dann wieder wärmer wird. Ich wünsche euch einen schönen Vormittag. In der Playlist One Republic jetzt für euch. Superhits und gute Laune. Das ist unser Versprechen zum Start Richtung Mittagspause.

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0: Alphaville mit Big in Japan. Einen großen Song gibt's gleich von Taylor Swift. Wir schauen auf die Straßen, wir haben die Top-Klicks für euch und wir schauen, wo es ab morgen richtig frisch wird in Österreich. Alle Infos gleich.
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9: Eisheilige bringen Temperatursturz. Polare Kaltluft beendet die Trockenheit und lässt die Schneefallgrenze im Norden auf 1000 Meter sinken. Platz 2 Muttertag beschert dem Handel ein Umsatzplus. Die Österreicher haben heuer im Schnitt 65 Euro ausgegeben, wobei Blumen und Pralinen die Favoriten waren. Und der Topklick, der LASK, steht nach dem Sieg gegen Salzburg vor dem Double. Die Linzer haben den Serienmeister mit 2:1 niedergerungen. Am letzten Spieltag gegen die Austria reicht nun ein Punkt zum Titel.
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9: Nach der wochenlangen Trockenheit kommt heute der Regen. Sehr schwül wird es heute am Nachmittag, kann sich dieses schwüle Wetter in Gewittern und Regenschauern entladen. Die meiste Sonne, die gibt es heute im Osten, sonst am Nachmittag Regenschauer, Gewitter und das Thermometer. Das schafft es zwar im Osten nochmal auf 25 Grad, aber in der Nacht auf morgen. Da wird es dann kalt in ganz Österreich. Im Westen beginnt es flächendeckend zu regnen. Die Schneefallgrenze, die sinkt bis auf 1000 Metern runter und dann auch morgen nur mehr Temperaturen zwischen 5 und 14 Grad. Verzögerungen gibt es auf der A4 Richtung Wien zwischen dem Knoten Schwechat und der Simmeringer Heide. A23 Richtung Inzersdorf zwischen dem Knoten Hirstetten und der Praterbrücke. Auch hier dauert es eine Viertelstunde länger. Sonst alles ruhig, gute und sichere Fahrt.
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14: Taylor Swift, The Fate of Ophelia.

0: Gentlemen, im Montagvormittag. Wir spielen Geld fürs Radio hören. Wer holt sich die nächsten 100 Euro? Vielleicht die Chiara aus Golling an der Salzach, wenn sie abhebt.
1: Dörfler.
0: Guten Morgen, spreche ich mit der Chiara?
1: Ja.
0: Hallo, ich bin der Thomas. Welchen Radiosender hörst du denn?
1: OE24.
0: Chiara, das ist die richtige Antwort. 100 Euro gibt's für dich fürs Radio hören.
1: Cool.
0: Ein fröhliches Lachen. Ja, weil du so fröhlich bist, lege ich dir noch ein Sektpaket von Siggety drauf. Da sind coole Flaschenweine drinnen. Wie hört sich das an?
1: Das ist super.
0: Ist doch ein toller Start. Aber bist du jetzt überrascht, gell?
1: Ja,
0: ja. Sehr. Bist auch im Lostopf. Für welchen Hauptpreis? Wofür hast du dich angemeldet?
1: Für den Ägyptenurlaub.
0: Ja, also du bist auf alle Fälle mit dabei im großen Finale. Ich gratuliere dir zu 100 Euro.
1: Danke.
2: Katy Perry, Band-Aid. 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
1: Platz 1.
12: Mario Kunasek führt Politbarometer der Landeshauptleute an. Der steirische FPÖ-Chef hat als einziger Amtsinhaber ein positives Saldo in der Lazarsfeld-Umfrage. Michael Ludwig ist mit einem Wert von minus 27 weit abgeschlagen.
1: Platz 2.
12: Eisheilige bringen Wintereinbruch nach Österreich. Polare Kaltluft sorgt ab sofort für einen massiven Temperatursturz. Im Norden sinkt die Schneefallgrenze sogar auf bis zu 1000 Meter Seehöhe.
1: Platz 3.
12: Prügelei überschattet Rapid-Debakel im Wiener Derby. Während der 0:2 Niederlage gegen die Austria sind im Block West schockierende Szenen passiert. Videoaufnahmen zeigen, wie Fans im eigenen Sektor aufeinander losgehen.
1: Platz 4.
12: Favoritencheck für das erste ESC-Halbfinale. Morgen startet in der Stadthalle die erste Vorrunde. Finnland und Griechenland gelten laut Wettquoten als sicher für das große Finale.
1: Platz 5.
12: Und Dua Lipa verklagt Samsung auf Millionen Schadenersatz. Der Popstar hat eine Klage über 15 Millionen Dollar eingereicht. Der Konzern hat laut der Sängerin ein Foto von ihr ohne Erlaubnis für TV-Werbezwecke genutzt.
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2: Das ist euer Wetter-Update. Heute noch einmal mit bis zu 25 Grad im Osten. Dort gibt es auch die meiste Sonne. Zum Mittag ziehen aber Gewitter durch. Die schwüle Luft entlädt sich heute in einigen Gewittern. Und in der Nacht, da wird es dann kalt in ganz Österreich. Im Westen beginnt es morgen flächendeckend zu regnen. Die Schneefallgrenze, die sinkt teilweise im Westen auf bis zu 700 Metern. Auch im Osten bewölkt, immer wieder Regenschauer. Die Temperaturen morgen nur mehr zwischen 5 und 14 Grad. Verzögerungen gibt es auf der A4 Richtung Wien zwischen dem Knoten Schwechat und der Simmeringer Heide. A23 Richtung Inzersdorf zwischen dem Knoten Hirstetten und der Praterbrücke. Auch hier dauert es eine Viertelstunde länger. Sonst alles ruhig, gute und sichere Fahrt.
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2: Da ist er fast schon geschafft. Der halbe Arbeitstag vom ersten Tag einer kurzen Arbeitswoche. Superhits gibt's gleich von Huntrix mit Golden und das ist London Beat. You bring on the sun. Ja, heute scheint sie noch die Sonne. Morgen kommt dann der Wetterumschwung. Genießen wir heute noch den Frühling.
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0: Philipp, Blame It on the Rain. Ja, genau davon, vom Regen, gibt es eine ganze Menge, wo es heute regnet und wo morgen wieder der Schnee zurückkommt. Die Wetterinfos gibt's gleich.
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0: Top geklickt, die Evakuierung des Seuchenschiffs in Teneriffa steht vor dem Abschluss. Nach dem Hunter-Virus-Ausbruch müssen alle Rückkehrer für 42 Tage in Quarantäne. Platz 2, der LASK, steht nach dem Sieg gegen Red Bull Salzburg vor dem Double. Am letzten Spieltag gegen die Austria erreicht nun ein Punkt zum Titelgewinn. Und der Top-Click-Favoriten-Check für das erste ESC-Halbfinale. Morgen startet dieses erste Halbfinale. Finnland und Griechenland gelten laut Wettquoten als sicher für das große Finale. Dann am Wochenende.
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0: Nach der wochenlangen Trockenheit kommt heute der Regen. Sehr schwül wird es heute am Nachmittag, kann sich dieses schwüle Wetter in Gewittern und Regenschauern entladen. Die meiste Sonne, die gibt es heute im Osten, sonst am Nachmittag Regenschauer, Gewitter und das Thermometer. Das schafft es zwar im Osten nochmal auf 25 Grad, aber in der Nacht auf morgen. Da wird es dann kalt in ganz Österreich. Im Westen beginnt es flächendeckend zu regnen. Die Schneefallgrenze, die sinkt bis auf 1000 Metern runter und dann auch morgen nur mehr Temperaturen zwischen 5 und 14 Grad. Verzögerungen gibt es auf der A4 Richtung Wien zwischen dem Knoten Schwechat und der Simmeringer Heide. A23 Richtung Inzersdorf zwischen dem Knoten Hirstetten und der Praterbrücke. Auch hier dauert es eine Viertelstunde länger. Sonst alles ruhig, gute und sichere Fahrt.
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0: 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Wir sind das Mekka des Pop.
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0: Morgen schon das erste Halbfinale. Gestern die große Eröffnung am Rathausplatz und mittendrin unser Kandidat Cosmo, der wird gerade heiß diskutiert. Auf Instagram nämlich seine Disco-Rüstung, also sein Outfit. Die Fans sagen, naja, der silberne Brustpanzer erinnert irgendwie an Staniolpapier oder Aluhüte. Der Cosmo hat sich was dabei gedacht. Er hat gesagt, das ist ein futuristischer Ritterlook. Da will er den Hit Tanzschein richtig zur Partyzone machen, dann in der Wiener Stadthalle. Heute wird es schon offiziell, da gibt es nämlich die Jury-Show vor ausverkaufter Wiener Stadthalle und das erste Halbfinale, das steigt dann morgen, da wird dann auch der Cosmo außer Konkurrenz zu sehen sein. Da sehen wir zum ersten Mal dann seine energiegeladene Bühnenperformance.
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0: Platz 1.
15: Claudia Bauer warnt vor zwei Klassen bei EU-Beitritt. Die Europaministerin hat sich beim Treffen in Nikosia gegen eine Überholspur für die Ukraine und Moldau ausgesprochen. Was für diese Länder gilt, muss laut Bauer auch für den Westbalkan gelten.
0: Platz 2.
15: Nordkorea droht mit automatischem Nuklearschlag. Machthaber Kim Jong-un hat die Verfassung nach der Tötung des iranischen Führers Ali Khamenei verschärft. Bei einem Angriff auf die Führung soll das Militär nun unverzüglich mit Atomwaffen zurückschlagen.
0: Platz 3.
15: Betrunkener Vater ließ Sohn vor Bordell warten. Die Polizei hat in Leonding in Oberösterreich einen 11-Jährigen allein in einem Auto entdeckt. Der 40-jährige Ukrainer ist währenddessen mit über 2 Promille Alkohol im Blut im Puff gewesen.
0: Platz 4.
15: Früherer ÖFB-Kicker muss wegen Betrugs in Haft. Ein Ex-Nationalspieler verbüßt derzeit eine 14-monatige unbedingte Freiheitsstrafe in Wien. Der Mit-30er ist nach einer Verurteilung wegen Kryptobetrugs in Dubai bereits nach kurzer Zeit rückfällig geworden.
0: Platz 5.
15: Und Sarah Engels, ESC-Traumkleid, wird zur Stolperfalle. Die deutsche Song Contest-Teilnehmerin hat bei der Eröffnung in Wien mit ihrer roten Robe für Aufsehen gesorgt.
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15: Wer im Osten oder Südosten, also rund um Wien, Graz oder Klagenfurt unterwegs ist, genießt gerade noch größere Sonnenfenster bei sommerlichen 22 bis 25 Grad. Aber genießt es bewusst, denn im restlichen Österreich, da breiten sich bereits Regenschauer und auch teils kräftige Gewitter aus. Vorsicht, da kann heute auch Hagel mit dabei sein. Dazu bläst uns ein lebhafter bis starker Wind aus West um die Ohren. In der Westhälfte ist es mit 15 bis 22 Grad schon spürbar kühler. 2:02 und das schaut gut aus auf Österreichs Straßen. Es sind uns derzeit keine Verkehrsstörungen gemeldet worden.

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0: Mahlzeit. Ja, Österreich ist im ESC-Fieber und beim großen Opening gestern am Wiener Rathausplatz gab es nur ein Thema, das Kleid von Sarah Engels. Mehr dazu gleich in den OE24 Society News.
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0: Milan für euch im Studio und jetzt werfen wir einen Blick in die Society.
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0: Ja, gestern war das große Opening am Wiener Rathausplatz. Die Stimmung war fantastisch, aber für eine Frau war es ein echter Nervenkrieg. Die deutsche Teilnehmerin Sarah Engels hat in ihrer blutroten Robe zwar absolut phänomenal ausgesehen, so richtig Girl on Fire Style wie bei den Hunger Games, aber das Kleid war eine echte Stolperfalle. Ich bin gestern selbst die Stiegen hinauf ins Rathaus gegangen und glaubt mir, die sind schon ohne meterlange Schleppe eine Herausforderung. Sarah musste da echt kämpfen. Auf Instagram sieht man jetzt auch, wie sie sich in winzigen Babyschritten und mit Hilfe ihrer Assistentin Stufe für Stufe nach oben gezittert hat. Sein falscher Tritt und das Hoppala wäre perfekt gewesen. Aber sie hat es mit viel Selbstironie gemeistert. Den spektakulären Look könnt ihr jetzt bei uns auch auf oe24.at nachklicken.
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0: Ex-Nationalspieler sitzt wegen 1.500 Euro im Gefängnis. Ein früherer Bundesliga-Profi verbüßt in Wien eine 14-monatige Haftstrafe wegen gewerbsmäßigen Betrugs. Derzeit auf der 2 Asylbewerber am Flughafen Schwechat in Containerhaft. Ab Juni werden Flüchtlinge für die Dauer ihrer Grenzverfahren bis zu ein halbes Jahr in Containern festgehalten. Und er hat zur Top geklickt, Meinl Reisinger schlägt eigene EU-Strategie für Ukraine vor. Die Außenministerin fordert ein europäisches Verhandlungsteam, um bei Friedensgesprächen nicht übergangen zu werden.
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0: Ein unbeständiger Mix mit Gewittergefahr und Hagelrisiko. Während es im Osten noch sonnige Phasen bei bis zu 25 Grad gibt, kühlt es dann im Westen auf bis zu 15 Grad ab und achtet heute auf den starken Westwind. Blick auf die Straßen, ihr kommt aktuell störungsfrei voran.
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0: In der Mittagszeit wird gespielt, Geld fürs Radio. Na, heute haben wir schon zwei Hörer glücklich machen können. Jetzt die große Chance für Lukas Meininger aus Klagenfurt abzukischen.
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0: Oh, das ist bitter. 0 Euro für die Mobilbox. Das bedeutet, ihr könnt natürlich jederzeit noch mitmachen. 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Wenn ich euch dann frage, welchen Radiosender hörst du am liebsten und ihr mit oe24 antwortet, dann gibt's 100 Euro in Cash hier auf oe24. Drückt euch auf jeden Fall die Daumen. Wer weiß, vielleicht klappt's ja am Ende. Wir schauen jetzt mal, was wir hier an Musik noch in den nächsten Minuten hören werden. Diana King mit Shy Guy wartet schon. Vorher haben wir noch einen aktuellen Top-Hit für euch.
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8: Platz 1.
9: Containerhaft für Asylwerber am Flughafen Schwechats. Ab dem 12. Juni werden Migranten im Zuge des neuen EU-Asylpakts direkt am Airport in Containern untergebracht. Sie dürfen die Anlage bis zum Verfahrensende nach etwa 6 Monaten nicht verlassen.
8: Platz 2.
9: Beate Meinl-Reisinger fordert EU-Ukraine-Strategie. Die Außenministerin hat sich in Brüssel für ein eigenes europäisches Verhandlungsteam ausgesprochen. Zudem wies sie die EU den Vorschlag von Wladimir Putin zurück, Gerhard Schröder als Vermittler einzusetzen.
8: Platz 3.
9: Betrunkener Vater lässt Sohn vor Bordell im Auto warten. Die Polizei hat in Leonding einen 11-Jährigen alleine vor einem Parkplatz entdeckt. Der 40-jährige Ukrainer ist währenddessen mit über 2 Promille Alkohol im Blut im Etablissement gewesen.
8: Platz 4.
9: Hagelgewitter und Temperatursturz erreichen Österreich. Die Kaltfront von Tief Doreen sorgt ab heute Mittag landesweit für schwere Unwetter. Am Dienstag sinkt die Schneefallgrenze in den Nordalpen massiv auf bis zu 800 Meter ab.
8: Platz 5.
9: Und Sarah Engels, ESC-Traumkleid wird zur Stolperfalle. Die deutsche Sängerin hat bei der Eröffnung in Wien mit ihrer roten Robe für Aufsehen gesorgt.
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9: Wir haben heute eine richtige Wetterachterbahn vor uns. Während wir im Osten noch schwitzen, bereitet sich der Westen schon auf den Wintereinbruch vor. Am Abend erreicht uns eine Kaltfront, die im Westen sogar Schnee bis in manche Täler bringen kann. Im Donauraum frischt der Westwind ordentlich auf, also nehmt die Gartenmöbel lieber in Sicherheit. Die Temperaturen, die liegen heute zwischen 15 Grad im Regen und bis zu 25 Grad im Sonnenschein. Heute Abend erreicht der Regen dann auch den letzten Winkel im Osten. In Wien auf der A23 der Südosttangente. Hier staut es sich derzeit Richtung Inzersdorf zwischen Stadlau und dem Handelsquai. Hier müsst ihr nach einer bereits geräumten Unfallstelle mit einer kurzen Verzögerung rechnen. Und in Oberösterreich, in Linz auf der Salzburger Straße, hier kommt es zwischen der Wiener Straße und der A7-Auffahrt ebenfalls noch zu zähem Verkehr. Auch hier sind das noch die Nachwirkungen eines Unfalls auf der Autobahn.
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9: Schönen Montag, in gut 15 Minuten. Da schauen wir zu unseren deutschen Nachbarn. Für Verena Poth gab es heute ein bitteres Erwachen vor Gericht. Bleibt dran.
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Wir sind wieder zurück mit den Society News hier auf OE24 und es war ein Schock an Weihnachten 2021. Einbrecher stiegen ja in die Villa von Verona und Franjo Poth ein und klauten da einen kompletten Tresor, inklusive Veronas wertvollem Hochzeitsschmuck. Jetzt, gut 4,5 Jahre später, gibt es den nächsten Dämpfer für das Paar. Das Landesgericht Düsseldorf hat ja ihre Klage gegen einen Versicherungsmakler abgewiesen. Verona hatte gehofft, einen höheren Schadenersatz zu erstreiten, weil sie sich nach dem Diebstahl als unterversichert

versichert, herausstellte. Doch das Gericht sah hier keine Pflichtverletzung der Maklerfirma. Besonders bitter auch, die Täter wurden bis heute nicht geschnappt. Die Ermittlungen sind längst eingestellt und von der Beute fehlt jede Spur. Den Poz bleibt jetzt nur noch ein Monat Zeit, um Berufung einzulegen. Alle Details zu diesem juristischen Krimi findet ihr auf oe24.at. Eines ist sicher, die musikalische Spur, die führt uns gleich zu Coldplay mit Viva La Vida. Und vorher haben wir noch Nicky Yor, gemeinsam mit Daisy und Sunroof an die

0: Ich hoffe, ihr bleibt natürlich noch. Wir haben den ultimativen Throwback-Sound. Boyzone mit dabei. Danach wird's auch kultig mit Kim Wilde. Und wir haben auch die aktuellen Online-Top 3 hier auf OE24. Bis gleich.
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5: ESC-Moderatorin Viktoria Swarovski verrät musikalische Überraschung. Die 32-Jährige hat für den Song Contest in Wien gemeinsam mit Michael Ostrowski im Studio etwas eingesungen. Wir blicken auf die 2. Ex-ÖFB-Spieler sitzt wegen 1.500 Euro im Gefängnis. Ein früherer Nationalteamverteidiger verbüßt in Wien eine 14-monatige Haftstrafe wegen gewerbsmäßigen Betrugs. Und aktuell top geklickt. Asylwerber am Flughafen schwächert in Containerhaft. Ab dem 12. Juni werden Flüchtlinge während ihrer Grenzverfahren bis ein halbes Jahr lang in Containern festgehalten.
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5: Das Wetterupdate. Regenschauer und Gewitter breiten sich dann heute über ganz Österreich aus. Die Höchstwerte liegen zwischen 15 und 25 Grad und seid vorsichtig. Am Abend erreicht uns im Westen eine Kaltfront mit Schnee bis in manche Täler. Eine Verkehrsmeldung für Niederösterreich, A21, der Wiener Außenring Autobahn. Hier braucht ihr Richtung Vösendorf aktuell ein bisschen Geduld. Nach einem Unfall im Bereich Brunn am Gebirge staute sich, plant ihr derzeit rund 20 Minuten zusätzlich ein.
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1: Die Rückholung von 151 Personen aus dem Oman hat rund 161.000 Euro gekostet. Laut Außenministerin Beate Meinl-Reisinger übernimmt die EU bis zu 75% der Kosten. Für die Passagiere, die Anfang März in Wien gelandet sind, war der Flug daher unentgeltlich.
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13: Platz 1. Österreichs Rettungsflug aus Kriegsgebiet kostete rund 161.000 Euro. Das Außenministerium hat Details zur Rückholung von 151 Personen aus dem Oman veröffentlicht. Dank EU-Förderungen von bis zu 75% blieb die Evakuierung für die Passagiere unentgeltlich.
14: Platz 2.
13: Containerhaft für Asylwerber am Flughafen Schwächert. Ab dem 12. Juni werden Migranten im Zuge des neuen EU-Asylpakts direkt am Airport in Containern untergebracht. Sie dürfen die Anlage bis zum Verfahrensende nach etwa 6 Monaten nicht verlassen.
14: Platz 3.
13: Betrunkener Vater ließ Sohn vor Bordell im Auto warten. Die Polizei hat in Leonding in Oberösterreich einen 11-Jährigen allein auf einem Parkplatz entdeckt. Der 40-jährige Ukrainer ist währenddessen mit über 2 Promille Alkohol im Blut im Etablissement gewesen.
14: Platz 4.
13: Marcel Hirscher droht Entzug der FIS Wildcards. Der Skistar könnte laut Berichten seinen Startplatz direkt nach den Top 30 verlieren. Damit müsste der Salzburger bei seinem geplanten Weltcup-Comeback mit einer wesentlich höheren Startnummer ins Rennen gehen.
14: Platz 5.
13: Und Interviewboykott der Finnen für Österreich und Israel. Die ESC-Favoriten Linda Lampenius und Pete Parkkonen haben beim Auftakt in Wien Gespräche mit heimischen Medien verweigert.
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13: Wer im Osten oder Südosten, also rund um Wien, Graz oder Klagenfurt unterwegs ist, genießt gerade noch größere Sonnenfenster bei sommerlichen 22 bis 25 Grad. Aber genießt es bewusst, denn im restlichen Österreich, da breiten sich bereits Regenschauer und auch teils kräftige Gewitter aus. Vorsicht, da kann heute auch Hagel mit dabei sein. Dazu bläst uns ein lebhafter bis starker Wind aus West um die Ohren. In der Westhälfte ist es mit 15 bis 22 Grad schon spürbar kühler. In Niederösterreich auf der A21, der Wiener Außenring-Autobahn. Hier braucht die Richtung Vösendorf derzeit ein wenig Geduld. Nach einem Unfall bei Brunn am Gebirge staute sich Plantier rund 20 Minuten zusätzlich an.
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13: Einen schönen Montag. Es ist kurz nach 14 Uhr und wir schalten jetzt gemeinsam einen Gang höher. Und ich bringe euch mit viel Energie durch den Nachmittag und habe natürlich die beste Musikmischung für euren Tag. Fina WLAN für euch im Studio.
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0: Am Nachmittag erwartet dann bereits die nächste große Chance auf euch. Drückt euch wie immer ganz fest die Daumen. Musik gibt's von Robin Schulz, vor allem noch Felix Jehn, gemeinsam mit Alma und Bonfire.

0: In dieser Stunde hören wir auf jeden Fall noch die brandneue Nummer von Miles Smith. Für gute Laune sagen Bon Jovi. Einen schönen Montagnachmittag.
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6: Finnenboykott sorgt für Politskandal beim Song Contest. Die finnische Delegation hat am türkisen Teppich Interviews für Österreich und Israel verweigert. Derzeit auf der 2 betrunkener Probeführerscheinbesitzer mit 200 km/h gefasst. Ein 21-jähriger Raser wurde nach einer Verfolgungsjagd auf der A2 gestoppt. Sein Audi Q3 wurde sichergestellt. Und derzeit top geklickt, Asylwerber am Flughafen Schwechat in Containerhaft. Ab Juni werden Flüchtlinge während ihrer Grenzverfahren bis zu ein halbes Jahr lang in Containern festgehalten.
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6: Ein unbeständiger Mix mit Gewittergefahr und Hagelrisiko. Während es im Osten noch sonnige Phasen bei bis zu 25 Grad gibt, kühlt es dann im Westen auf bis zu 15 Grad ab und achtet heute auf den starken Westwind. Eine Meldung für Niederösterreich, A21, da war Wiener Außenring Autobahn. Hier braucht die Richtung Vösendorf leider noch immer ein bisschen Sitzfleisch nach einem Unfall bei Brunn am Gebirge. Hier staute sich, ihr braucht derzeit rund 20 Minuten länger.
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1: Wir sind gleich wieder zurück mit Lily Allen und Robbie Williams.
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1: Vorsicht, Gewitter und Hagel über Wien. Der Wetterumschwung bringt heftige Unwetter nach Österreich. In Wien droht sogar Hagel. Die Einsatzkräfte, die rüsten sich für erste Einsätze, während die Gewitterfront weiter über das Stadtgebiet zieht.
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3: Robbie Williams. 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
7: Platz 1. Sturzflut, Regen und Hagel ziehen über Wien. Die Kaltfront von Tief Doreen sorgt ab sofort für einen massiven Wetterumschwung in der Bundeshauptstadt. Bis zum Abend müssen Anrainer mit heftigen Gewittern, Sturmböen und Hagelkörnern rechnen.
8: Platz 2.
7: Österreichs Rettungsflug aus Kriegsgebiet kostete rund 161.000 Euro. Das Außenministerium hat Details zur Rückholung von 151 Personen aus dem Oman nach Wien veröffentlicht. Ein Großteil der Summe wird durch ein EU-Katastrophenschutzverfahren übernommen.
8: Platz 3.
7: Audi-Raser mit 200 km/h auf der A2 gestoppt. Sein 21-jähriger Probeführerscheinbesitzer ist bei Laxenburg betrunken an einer Polizeistreife vorbeigebrettert. Die Beamten haben den Führerschein abgenommen und das teure Auto sofort beschlagnahmt.
8: Platz 4.
7: Strenge ESC-Verbote sorgen für Wirbel in Wien. In der Stadthalle gilt eine strikte Taschenregel und ein generelles Verbot von Feuerzeugen. Zudem hat die Polizei eine Drohnenverbotszone rund um die Veranstaltungsorte verordnet.
8: Platz 5.
7: Und Marcel Hirscher droht Entzug der FIS Wildcard. Der Schießer könnte laut Berichten seinen privilegierten Startplatz direkt nach den Top 30 verlieren. Damit müsste der Salzburger bei seinem Comeback mit einer viel höheren Nummer starten.
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7: Wir haben heute eine richtige Wetterachterbahn vor uns. Während wir im Osten noch schwitzen, bereitet sich der Westen schon auf den Wintereinbruch vor. Am Abend erreichte uns eine Kaltfront, die im Westen sogar Schnee bis in manche Täler bringen kann. Im Donauraum frischt der Westwind ordentlich auf, also nehmt die Gartenmöbel lieber in Sicherheit. Die Temperaturen liegen heute zwischen 15 Grad im Regen und bis zu 25 Grad im Sonnenschein. Heute Abend erreicht der Regen dann auch den letzten Winkel im Osten. Gute Nachrichten um kurz nach 15 Uhr. Ihr kommt aktuell überall gut voran.
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7: Schönen Montagnachmittag um kurz nach 15 Uhr an diesem 11. Mai 2026. Fina WLAN für euch im Studio und in dieser Stunde sprechen wir über die aktuelle Frage des Tages hier auf OE24. Bis gleich.
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In wenigen Minuten hören wir die Sugar Babes mit Push the Button. Vorher haben wir noch Superstar Pink mit Trustfall. Und wer von euch heute noch einen Spaziergang plant, sollte das jetzt tun. Die Eisheiligen schicken uns ja heute mit Mamertus die ersten Gewitterwolken vorbei. Ich begleite euch auf jeden Fall mit viel Energie durch diesen Nachmittag.

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0: In wenigen Minuten bringen wir den Disco-Glanz direkt zu euch ins Auto oder ins Büro. Wir sind Dua Lipa. Und danach wird es Zeit für den echten Klassiker, Simple Reds. Na, holt euch die gute Laune ins Radio. Natürlich hier auf OE24.
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3: Streit um Kosmostern beim ESC eskaliert weiter. Das Logo des österreichischen Staates wurde laut Register erst im April 2026 angemeldet. Nun droht eine Klage durch den Künstler Lex Leon. Auf der 2 Asylwerbe am Flughafen Schwechat in Containerhaft. Ab dem 12. Juni werden Flüchtlinge während ihrer Grenzverfahren bis zu ein halbes Jahr lang in Containern auf dem Flughafengelände festgehalten. Und top geklickt, heftige Unwetter mit Hagel ziehen über Wien. Die Kaltfront von Tief Doreen sorgt in der Bundeshauptstadt für Sturzfluten und schwere Sturmböen. Die Temperaturen sinken drastisch.
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3: Wir haben heute wettertechnisch alles im Programm. Während ihr rund um Graz, Klagenfurt im Moment noch größere Sonnenfenster, aber bis zu 25 Grad genießen könnt, braut sich im Rest des Landes ordentlich was zusammen. Regenschauer und Gewitter breiten sich aus und Vorsicht, da kann heute auch lokal Hagel dabei sein. Dazu pfeift uns an der Alpen-Nordseite ein kräftiger Westwind um die Ohren. In der Westhälfte ist es bei Werten zwischen 15 und 22 Grad schon deutlich ungemütlicher. Es ist kurz nach 3:30 und es sind uns derzeit keine gröberen Verkehrsstörungen gemeldet worden.
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Schönen Nachmittag um kurz vor 3:15 und Hand aufs Herz. Wer von euch hat in den letzten Tagen schon heimlich Stoßgebete für eine Abkühlung zum Himmel geschickt? Nach der langen Trockenheit kriegt unser Garten jetzt endlich die große Erfrischung, aber ich sag's euch, das kommt nicht gerade zierlich daher. Heute schnappt sich die schwüle Luft auch ein paar Gewitterwolken und zieht einmal quer über Österreich. Und während ihr im Osten jetzt noch ein bisschen Sonne genießen könnt, heißt es aber bald Fenster zu, es blitzt, es donnert und lokal kann sogar Hagel mit dabei sein. Das passt ja fast schon unheimlich genau, denn heute ist der 11. Mai und damit startet mit Mamertus I., der Eisheiligen. Die Temperaturen gehen heute zwar noch einmal rauf, bis auf 25 Grad, aber Vorsicht, in der Nacht, da kommt die Kaltfront und die meint es ernst. Morgen früh schneit es dann im Westen teils bis auf 700 Meter runter und da heißt es dann wieder Winterjacke oder dickere Jacke an. Bei maximal 14 Grad. Und passend zu diesem Wettersturz, da wollen wir von euch wissen, unsere OE24-Frage des Tages lautet, freut ihr euch nach der langen Durststrecke über die Regentage und aktuell

0: Aktuell sieht es bei euren Antworten so aus. 69% von euch sagen ja, der Regen ist nach der Trockenheit ein Segen und 31% hingegen sind jetzt schon wieder im Team Sonne vermisst. Wie ihr auch abgestimmt habt. Wir haben auf jeden Fall die passende Musik für jedes Wetter hier auf OE24. Wir hören gleich Simply Reds mit Something Got Me Started. Vorher haben wir noch einen aktuellen Top-Hit.
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2: Ray Garvey, Take This Heart.
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1: Platz 1.
2: Mann zündet sich am Stephansplatz in Wien an. Schockierende Szenen in der Innenstadt. Ein Wiener hat sich vor Passanten mit einer brennbaren Flüssigkeit übergossen und angezündet. Er ist schwer verletzt im Spital.
1: Platz 2.
2: Flugzeugabsturz in Namibia fordert 4 Todesopfer. In der Region Sossusvlei ist das Wrack einer vermissten Maschine von Desert Air entdeckt worden. Unter den Toten befinden sich laut Berichten 3 deutsche Staatsbürger.
1: Platz 3.
2: Rechtsstreit zum blauen Stern von ESC-Starter Cosmo. Der Künstler Lex Leon will gegen den Sänger vorgehen und hat sich die Marke erst im April sichern lassen. Zu diesem Zeitpunkt war Cosmo bereits medial omnipräsent.
1: Platz 4.
2: Und ÖSV-Star Mirjam Puchner denkt an Rücktritt. Die Vize-Olympiasiegerin hat in einer emotionalen Videobotschaft offen über ihre Zukunftszweifel gesprochen. Bis Anfang Juni will sie entscheiden, ob sie weitermacht.
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2: Genießt die Wärme im Osten noch, solange sie da ist, denn wir steuern auf einen massiven Wetterumschwung zu. Während wir im Südosten noch bei sommerlichen 25 Grad schwitzen, bereitet sich der Westen schon auf eine echte Kaltfront vor. Am Abend schneit es dort an der Alpen-Nordseite sogar bis in manche Täler herab. Im Donauraum wird der Westwind heute noch richtig ungemütlich und lebhaft. Die Tageshöchstwerte liegen heute zwischen 15 Grad im kühlen Westen und 25 Grad im sonnigen Osten. Heute Abend erreicht der Regen dann leider auch den letzten Winkel im Burgenland. Blick auf Österreichs Straßen und ihr kommt derzeit überall gut voran, kommt sicher an euer Ziel.
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2: Schönen späten Nachmittag. Es ist kurz nach 16 Uhr und wir biegen gemeinsam auf die Zielgerade des Arbeitstages ein. Wir haben heute noch jede Menge vor. 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Ihr könnt wieder abcashen. Am besten jetzt anmelden auf OE24 Radio AT.
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Lady Gaga und Ray Dalton gibt es in wenigen Augenblicken. 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

0: unbedingt dranbleiben, wir hören gleich Thorsten Einarsson. Mit dabei Europe. Ja, jetzt schnell noch anmelden auf unserer Homepage. Gleich spielen wir die nächste Runde Geld fürs Radio hören.
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5: Heftige Unwetter mit Hagel ziehen über Wien. Die Kaltfront von Tief Doreen sorgt in der Bundeshauptstadt für Sturzfluten und schwere Sturmböen. Die Temperaturen, die sinken dann drastisch. Wir blicken auf die 2. Hohes Sicherheitsrisiko bei Song Contest in Wien. Staatsschutz und Innenminister warnen vor Störversuchen durch Extremisten und planen massive Polizeipräsenz rund um die Shows. Und er hat zur Top geklickt. Mann zündet sich am Stephansplatz in Wien an. Ein Wiener hat sich am Montagvormittag in der Innenstadt mit einer brennbaren Flüssigkeit übergossen und steht nun mit schweren Verletzungen in Spitalspflege.
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5: Heute wird's ungemütlich. Gewitter und Hagel ziehen übers Land bei Temperaturen von 15 bis 25 Grad. Am Abend kommt im Westen der Schnee bis in die Täler und die Temperaturen, die sinken auf 12 bis 0 Grad, auf 0 stellenweise im Westen des Landes. Wir starten in Wien auf der A23, der Südosttangente. Hier beginnt jetzt der klassische Nachmittagsstau. Richtung Hirschstetten, da braucht er ab der Hansankurve aktuell rund 20 Minuten länger. Wir schauen nach Niederösterreich auf die B12A. Eine wichtige Verbindung im Süden ist derzeit unterbrochen. Die Brunner Straße, Abzweigung Brunn, ist bei Brunn am Gebirge nach einem Unfall in beiden Richtungen gesperrt. Und in Kärnten auf der A10 der Tauernautobahn. Hier gibt es Richtung Salzburg zwischen dem Parkplatz Kammering und Spital Ost Behinderungen durch ein defektes Fahrzeug.
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0: Dreiviertel fünf. Janice mit I Love You Smile und Thorsten Andersson hören wir gleich. Vorher spielen wir noch eine neue Runde.
1: Hallo?
0: Ja, hallo, ist da die Cornelia dran?
1: Ja.
0: Servus, welchen Radiosender hörst du denn?
1: OE24.
0: Cornelia, du hast gerade 100 Euro abgecashed.
1: Super cool, ich freue mich voll.
0: Das ist super. Du, was machst du gerade an diesem Montag?
1: Ich bin gerade von der Arbeit nach Hause gekommen und tue gerade meine Tiere füttern.
0: Oh süß. Was hast du denn für Tiere? Hast du Katze, Hunde oder was hast du?
1: Katzen, Hunde und Alpakas.
0: Na ja, was hast du den ganzen Zoo da haben?
1: Ja.
0: Ja, cool.
1: Genau.
0: Ja, super. Cornelia, 100 Euro hast du jetzt gerade bei mir gewonnen. Weißt du schon, was du damit vorhast?
1: Oh, da fällt mir bestimmt irgendwas super Tolles ein. Jetzt auf die Schnelle, keine Ahnung, aber da findet bestimmt etwas.
0: Ja, super. So, ich habe gesehen bei der Anmeldung, du hast dir den Yamaha-Roller ausgewählt, gell?
1: Ja, genau.
0: Das wär's, oder?
1: Ja, schon.
0: Ja, also ich drücke dir auf jeden Fall die Daumen, denn du bist auf jeden Fall bei der Ziehung mit. Aber eines ist mal fix, die 100 Euro, die könnt ihr.
1: Super, super. Danke, danke.
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27: Platz

0: Wo eine Terrorgefahr überschattet, Wiener Song Contest. Innenminister Gerhard Karner warnt vor Störversuchen durch Aktivisten und Extremisten während der ESC-Woche. Speziell rund um den Auftritt Israels ist die Sicherheitslage laut Staatsschutz hoch. Mann zündet sich am Wiener Stephansplatz an. Furchtbarer Vorfall in der Wiener City. Ein Mann hat sich am Montagvormittag vor Passanten mit einer brennbaren Flüssigkeit übergossen und angezündet. Er ist schwer verletzt im Spital.
1: Platz 3.
0: Wirtschaftsminister Hartmannsdorfer rührt Werbetrommel in Deutschland. Als oberster Vertriebsmitarbeiter der Republik wirbt Wolfgang Hartmannsdorfer in Düsseldorf für heimische Betriebe. Er plant zudem Gespräche über Bürokratieabbau. Oliver Glasner mischt englischen Titelkampf auf. Der österreichische Trainer könnte mit Crystal Palace zum Zünglein an der Waage zwischen Arsenal und Manchester City werden. Vor dem Conference League-Finale plant der Erfolgscoach jedoch eine personelle Rotation.
1: Platz 5.
0: Teurer Lifestyle von Prinz William sorgt für Kritik. Neue Berichte geben Einblicke in die privaten Finanzen des britischen Thronfolgers. Trotz Millionengewinnen aus seinem Landgut steht William wegen mangelnder Transparenz unter Druck.
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0: Wer jetzt ins Auto steigt, sollte den Himmel genau im Auge behalten. Im Osten und Südosten ziehen die Schauer und Gewitter auf, die lokal auch Starkregen mitbringen können. Heute haben wir eine Spanne von 15 bis 25 Grad, aber in der Nacht, da stürzen die Temperaturen ab. Im Westen kratzen wir stellenweise sogar an der 0-Grad-Marke und es mischen sich auch Schneeflocken unter den Regen. Auch der Westwind, der legt im Donauraum jetzt erst so richtig los, kommt gut und sicher durch diesen turbulenten Abend. Wir starten in Oberösterreich. Hier ist auch aktuell am meisten los. Auf der A7 Mühlkreis-Autobahn. Hier verliert die Richtung West-Autobahn zwischen Urfahr und dem Knoten Linz bis zu 45 Minuten. Auch auf der B139 Kremstalstraße. Hier staut es sich in beiden Richtungen, sowohl vor dem Römerbergtunnel als auch auf der Umfahrung Traun. Zudem braucht ihr vor der Donaubrücke Mauthausen etwa 15 Minuten länger. In Wien auf der A23 herrscht reger Betrieb. Richtung Hirschstetten staute sich ab der Hansonkurve mit etwa 20 Minuten plus. Und auch Richtung Süden zwischen Stadlau und dem Absbergtunnel braucht ihr etwas länger. Und eine Meldung noch für Niederösterreich für die B12a, die Brunnerstraße. Abzweigung Brunn. Hier ist bei Brunn im Gebirge nach einem Unfall weiterhin in beiden Richtungen gesperrt.
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0: Schönen Montag, es ist kurz nach 17 Uhr. Vielleicht seid ihr schon im wohlverdienten Feierabendmodus. Ich begleite euch auf jeden Fall jetzt noch hier auf OE24. Egal, was ihr heute noch vorhabt, die beste Musik, die habe ich auf jeden Fall mit dabei hier auf OE24.
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1: Jennifer Lopez featuring David Guetta. Save Me Tonight.

Wer sich auf das große ESC-Spektakel in der Wiener Stadthalle freut, sollte auf jeden Fall seine Taschen am besten gleich zu Hause lassen. Für alle Besucher gelten ab sofort Regeln, die fast schon an ein Fort Knox für Musikfans erinnern. Das Wichtigste zuerst, es gilt eine strikte No-Bag-Policy. Alles, was größer als ein DIN-A6-Zettel ist, darf nicht mit rein, außer es ist komplett transparent. Und auch Raucher müssen jetzt ganz stark sein. Feuerzeuge sind in der Halle absolut verboten. Aber keine Sorge, man hat sich da was Skurriles einfallen lassen. In den Raucherbereichen stehen sogenannte menschliche Feuerzeuge bereit, also Mitarbeiter, die euch professionell Feuer geben. Dazu kommen massive Straßensperren rund um die Stadthalle und am Ring, die den Wiener Verkehr ordentlich auch aufmischen werden. Wer also pünktlich zum Tanzschein von Cosmo da sein will, sollte das Auto lieber stehen lassen. Ich sag's mal so, wenn man für eine Zigarette jetzt erst einen Mitarbeiter buchen muss, dann hat das Ganze ja schon fast wieder VIP-Charakter, auch wenn man sich beim Taschenverbot eher wie beim Umzug fühlt. Super, jetzt und gute Laune hören wir jetzt dann von Pink. Vorher ist noch Harry Styles dran. Tschüss.

0: Gleich bringen wir euch den absoluten Soundboost für euren Montag. Wir hören die neue von Nico Santos. Und danach wird's legendär mit dem Black Eyed Peas. Bleibt dran für die besten Superhits hier auf OE24.
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0: übers Land bei Temperaturen von 15 bis 25 Grad. Am Abend kommt im Westen der Schnee bis in die Täler und es kühlt auf bis zu 0 Grad ab. In Oberösterreich, hier braucht ihr derzeit starke Nerven auf der A7 Mühlkreis Autobahn. Hier verliert ihr Richtung Westautobahn zwischen Urfahr und dem Knoten Linz weiterhin bis zu 45 Minuten. Auch auf der Donaustraße, der B3 zwischen der Föst und Steyr-Eck sowie auf der Kremstalstraße bei Traun müsst ihr mit erheblichen Verzögerungen rechnen. In Wien bzw. der Niederösterreich auf der Südosttangente staut er sich Richtung Hirstetten ab der Hansernkurve mit etwa 20 Minuten plus und auch auf der A4 Ostautobahn. Hier braucht ihr statt einwärts kurz vor dem Knoten Prater länger. In Niederösterreich ist die Brunnerstraße bei Brunn am Gebirge nach einem Unfall weiter in beiden Richtungen gesperrt. Und in Salzburg, auch in der Mozartstadt, wird es jetzt eng auf der Salzburger Straße, der B150. Hier verliert ihr Richtung Autobahn aktuell rund 15 Minuten.
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2: Nico Santos. All-Time High.

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0: Es ist kurz vor 5:45 an diesem Montag und während die einen von euch schon gemütlich die Beine hochlegen, kämpfen sich die anderen gerade durch den ersten Gruß der Eisheiligen. Mamertus macht seinem Namen heute alle Ehre und schickt uns pünktlich zum Feierabend Wind und Regen quer durchs Land. Und ich biete hier Super Hits und gute Laune nonstop. Wir hören auf jeden Fall noch Coldplay and the Chainsmokers mit Something Just Like This. Maggie Reilly hören wir auch gleich, vorher noch ein Top-Hit von heute.
1: Summer Home Wrecker.

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15: Platz 1.
16: Mann zündet sich am Wiener Stephansplatz an. Schockierende Szenen in der City. Ein Mann hat sich am Montagvormittag vor Passanten mit einer brennbaren Flüssigkeit übergossen und angezündet. Er liegt nun schwer verletzt im Krankenhaus.
15: Platz 2.
16: Trump-Attentäter Cole Thomas Allen plädiert auf nicht schuldig. Nach den Schüssen bei einem Gala-Dinner in Washington hat der 31-jährige Schütze vor Gericht alle Vorwürfe bestritten. Ihm wird unter anderem die versuchte Ermordung des US-Präsidenten zur Last gelegt.
15: Platz 3.
16: Hohe Terrorgefahr überschattet Wiener Song Contest. Innenminister Gerhard Karner warnt vor Störversuchen durch Extremisten während der ESC-Woche. Speziell rund um den Auftritt Israels ist die Sicherheitslage laut Staatsschutz hoch.
15: Platz 4.
16: Umstrittenem FIS-Boss Johann Elias droht Abwahl. Der milliardenschwere Präsident wird bei der Neuwahl im Juni in Belgrad von 4 Kandidaten herausgefordert. Große Skiverbände wie der ÖSV unterstützen die Wiederwahl des Briten nicht.
15: Platz 5.
16: Und Helene Fischer nimmt Familie mit auf Stadiontour. Die Schlagerqueen möchte ihre Kinder bei den kommenden Konzerten auch am 11. Juli in Wien dabei haben. So will die zweifache Mutter eine lange Trennung vermeiden.
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16: Wer heute Nachmittag noch die Sonne genossen hat, sollte jetzt schnell die Gartenmöbel sichern. Am Abend erreichen dann die Gewitter auch den Osten und Südosten, während im Westen bereits eine waschechte Kaltfront anklopft. Das bedeutet Regen, kräftiger Westwind im Donauraum und man glaubt es kaum, Schneefall bis in manche Täler an der alten Nordseite. Die Temperaturen stürzen in der Nacht auf 12 bis 0 Grad ab. Morgen am Dienstag erwartet uns dann ein richtig grauer Tag mit Regen und Schnee schon auf 800 Metern Höhe. Die Höchstwerte, die schaffen morgen gerade mal 5 bis 14 Grad. Oberösterreich braucht ihr aktuell die stärksten Nerven. Auf der A7 Mühlkreisautobahn verliert ihr Richtung Westautobahn zwischen Urfahr und dem Knoten Linz weiterhin bis zu 45 Minuten. Auch auf der Donaustraße zwischen der Föst und Steyreck sowie auf der Krell

0: Ringsaalstraße bei Traun. Hier müsst ihr mit erheblichen Verzögerungen rechnen. In Wien auf der A23 staut es sich Richtung Hirschstetten ab der Hansonkurve mit etwa 20 Minuten plus, auch auf der A4 Ostautobahn. Hier braucht ihr statt einwärts kurz vor dem Knotenprater länger. In Niederösterreich ist die Brunnerstraße bei Brunn am Gebirge nach einem Unfall weiterhin in beiden Richtungen gesperrt. Und in Salzburg, auch in der Mozartstadt, wird es jetzt eng. Auf der Salzburger Straße verliert ihr Richtung Autobahn rund 15 Minuten.
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0: Kurz nach 18 Uhr und wir genießen gemeinsam die letzten Sonnenstrahlen dieses Tages. Ich begleite euch durch meine finale Stunde für heute mit viel Schwung und den besten Superhits für euren Feierabend.
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2: I Just Might.

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14: Heftige Unwetter mit Hagel ziehen über Wien. Die Kaltfront von Tief Doreen sorgt in der Bundeshauptstadt für Sturzfluten und schwere Sturmböen. Die Temperaturen, die sinken dann drastisch. Wir blicken auf die 2. Hohes Sicherheitsrisiko bei Song Contest in Wien. Staatsschutz und Innenminister warnen vor Störversuchen durch Extremisten und planen massive Polizeipräsenz rund um die Shows. Und er hat zur Top geklickt. Mann zündet sich am Stephansplatz in Wien an. Ein Wiener hat sich am Montagvormittag in der Innenstadt mit einer brennbaren Flüssigkeit übergossen und steht nun mit schweren Verletzungen in Spitalspflege.
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14: 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Die Kaltfront erreicht jetzt ganz Österreich mit Regen, Wind und Schnee im Bergland. In der Nacht kühlt es auf bis zu 0 Grad ab. Morgen am Dienstag wird es stürmisch und so richtig frisch bei nur noch 5 bis 14 Grad. In der Steiermark auf der A9 Püren-Autobahn gibt es Richtung Voralpenkreuz aktuell kein Durchkommen. Nach einem Unfall ist die Autobahn bei der Moorbrücke Trieben gesperrt. In Oberösterreich rund um Linz bleibt es zäh. Auf der A7 Mühlkreis-Autobahn verliert die Richtung Westautobahn zwischen Urfahr und dem Knoten Linz und eine halbe Stunde. Auch

0: Pausen staut es sich erheblich. In Wien auf der Südosttangente, hier braucht die Richtung Hirschstetten ab der Hansenkurve etwa 20 Minuten länger. In Niederösterreich bleibt die Brunnerstraße bei Brunn am Gebirge nach einem Unfall in beiden Richtungen gesperrt. Und in Salzburg, in der Stadt, hier kommt ihr auf der Salzburger Straße Richtung Autobahn Nord ebenfalls nur langsam voran, plant ihr etwa 15 Minuten zusätzlich ein.
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4: Ed Sheeran. Sapphire.

Normalerweise ziehen Pankratius, Sabatius und die kalte Sophia bis zum 15. Mai durch, aber 2026 zeigen sie sich besonders hartnäckig. Die Temperaturen, die rasseln ab morgen um bis zu 10 Grad in den Keller und wir müssen uns auf ein nasskaltes Wetterloch einstellen, das uns wohl bis zum 18. Mai begleiten wird. Vor allem in Ober- und Niederösterreich wird das ungemütlich, da schaufeln Tiefdruckgebiete eiskalte Polarluft direkt zu uns her. Ich sag's mal so, wer seinen Pflanzen jetzt keinen Wintermantel in Form von Vlies verpasst, riskiert, dass der Garten schneller zum Tiefkühlfach wird als die eigene Gefriertruhe. Also abdecken oder am besten gleich wieder rein ins Warme mit den sensiblen Pflänzchen. Super, jetzt und gute Laune haben wir natürlich hier vorbereitet für euch. Dr. Alban singt gleich von Sing Hallelujah. Vorher haben wir noch Benson Boone mit Sorry I'm Here for Someone Else.

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15: Platz 1.
16: Mann zündet sich am Wiener Stephansplatz an. Schockierende Szenen in der City. Ein Mann hat sich am Montagvormittag vor Passanten mit einer brennbaren Flüssigkeit übergossen und angezündet. Er liegt nun schwer verletzt im Krankenhaus.
15: Platz 2.
16: Trump-Attentäter Cole Thomas Allen plädiert auf nicht schuldig. Nach den Schüssen bei einem Gala-Dinner in Washington hat der 31-jährige Schütze vor Gericht alle Vorwürfe bestritten. Ihm wird unter anderem die versuchte Ermordung des US-Präsidenten zur Last gelegt.
15: Platz 3.
16: Hohe Terrorgefahr überschattet Wiener Song Contest. Innenminister Gerhard Karner warnt vor Störversuchen durch Extremisten während der ESC-Woche. Speziell rund um den Auftritt Israels ist die Sicherheitslage laut Staatsschutz hoch.
15: Platz 4.
16: Umstrittenem FIS-Boss Johann Elias droht Abwahl. Der medianschwere Präsident wird bei der Neuwahl im Juni in Belgrad von 4 Kandidaten herausgefordert. Große Skiverbände wie der ÖSV unterstützen die Wiederwahl des Briten nicht.
15: Platz 5.
16: Und Helene Fischer nimmt Familie mit auf Stadiontour. Die Schlagerqueen möchte ihre Kinder bei den kommenden Konzerten auch am 11. Juli in Wien dabei haben. So will die zweifache Mutter eine lange Trennung

0: vermeiden.
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0: Wer heute Nachmittag noch die Sonne genossen hat, sollte jetzt schnell die Gartenmöbel sichern. Am Abend erreichen dann die Gewitter auch den Osten und Südosten, während im Westen bereits eine waschechte Kaltfront anklopft. Das bedeutet Regen, kräftiger Westwind im Donauraum und man glaubt es kaum, Schneefall bis in manche Täler an der alten Nordseite. Die Temperaturen stürzen in der Nacht auf 12 bis 0 Grad ab. Morgen am Dienstag erwartet uns dann ein richtig grauer Tag mit Regen und Schnee schon auf 800 Metern Höhe. Die Höchstwerte, die schaffen morgen gerade mal 5 bis 14 Grad.
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2: Taylor Swift, The Fate of Ophelia.

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1: Olivia Dean, Man I Need.

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1: Nico Santos. All-Time High. All-Time High.

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1: Jennifer Lopez featuring David Guetta. Save Me Tonight.

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